0: heute im Zentrum des U-Ausschusses. Es geht wieder einmal um die Frage, warum das Smartphone des ehemaligen Justizsektionschefs nicht als Beweismittel beschlagnahmt worden ist. Niklas Lercher.
1: Vor allem eine Frage dürfte sich heute und morgen im Pilnacek-U-Ausschuss wie ein roter Faden durchziehen. Warum haben die Ermittlungsbehörden das Smartphone an Caroline List, die Witwe des Ex-Justizsektionschefs, weitergegeben, statt es sicherzustellen? List hat das Handy dann ja nach eigenen Angaben mit einem Bunsenbrenner zerstört. Zwischenzeitlich hat die Wirtschafts- und Korruptionsstaatsanwaltschaft deshalb sogar ermittelt gegen die Ermittlungsbehörden selbst. Das Verfahren wurde aber eingestellt. Einer der betroffenen Polizisten kommt

Brenner zerstört. Zwischenzeitlich hat die Wirtschafts- und Korruptionsstaatsanwaltschaft deshalb sogar ermittelt gegen die Ermittlungsbehörden selbst. Das Verfahren wurde aber eingestellt. Einer der betroffenen Polizisten kommt

Auf dem Programm steht nun Widmung Opus 25 Nummer 1 von Robert Schumann. Jorge Bolet spielt Klavier.

Hantavirus-Patientin im Pariser Spital Bichat versorgt. Nach anfänglichen Symptomen hatte sich der Zustand der etwa 60 Jahre alten Frau rasch verschlechtert. Sie konnte auf der Intensivstation stabilisiert werden.

Ostukraine gab es wieder Explosionen. Der Pilnatschek-Untersuchungsausschuss wird heute und morgen fortgesetzt. Im Fokus stehen dabei wieder mögliche Fehler bei den Ermittlungen, etwa die Frage, warum die Ermittlungsbehörden

0: Das waren die Nachrichten mit Anselm Peer. Und jetzt zum Wetter.
1: Feuchte und kühle Luft liegt heute über Österreich. Pünktlich zu Pankratius, dem ersten Eisheiligen, ist es im Bergland teilweise

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Am Beginn dieser letzten Stunde steht die Missa Sancti Henrici von Heinrich Ignaz Franz von Bieber. James Griffith, Tenor,

Peter Sagar ist der Komponist des Blumenthal-Tanzes Nummer 2 für Geige, Cello, Klarinette und Klavier. Es spielt das Opera Aperta Ensemble.

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0: jetzt untersucht, was einen ESC-Song eigentlich zum Publikumshit macht. Zuerst aber noch zu den Wetteraussichten mit Gunda Schuller.
1: Über Nacht ist von der Schweiz und Bayern her eine Kaltfront eingetroffen.

0: 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Frühjournal. Dienstag 9 bis 12 Grad, Eisenstadt 13, St. Pölten 10, Linz 8 Grad, Salzburg und Innsbruck 7, Bregenz 6, Graz 11 und Klagenfurt 9 Grad.
1: Die Regierung hat ihren Vorschlag für eine sogenannte Paketabgabe nun in Begutachtung geschickt. Geplant sind 2 Euro pro Sendung. Betroffen sind große Online-Plattformen und Unternehmen, die ihre Waren über diese Marktplätze verkaufen. Vor allem aus dem Handel kommt jetzt deutliche Kritik, berichtet Volker Obermeier.
2: Der Handelsverband spricht von einem Österreich-Aufschlag. Ab Ende September werden, so der Plan, 2 Euro pro Sendung für

0: und europäische Händler und zahlen dort zum Schluss der Konsument.
1: Ausnahmen von der Abgabe soll es etwa geben, wenn Waren in einem Geschäft bestellt oder abgeholt werden. Die 2-Euro-Paketabgabe soll pro Jahr 200 Euro

von an Caroline List, die Witwe des Ex-Justizsektionschefs, weitergegeben, statt es sicherzustellen. List hat das Handy dann ja nach eigenen Angaben mit einem Bunsenbrenner zerstört. Zwischenzeitlich hat die

0: Abgeordneten haben ebenfalls kein Vertrauen mehr in Keir Starmer. Labour hatte bei den Kommunalwahlen hunderte Sitze verloren.
1: And I take responsibility.
0: Gestern gab sich der Regierungschef bei seiner mit Spannung erwarteten Krisenrede noch kämpferisch, wies Rücktrittsforderungen zurück.
1: We will be better.
0: Medien berichten jedoch, dass er derzeit seine Möglichkeiten abwägt.
2: Nach der Evakuierung des Kreuzfahrtschiffes Hondius auf Teneriffa ist ein weiterer Passagier positiv auf das Hantavirus getestet worden. Der Spanier zeigt bisher keine Symptome, wurde aber vorsorglich ins Krankenhaus gebracht. Frankreich verschärft unterdessen die Quarantänemaßnahmen für Kontaktpersonen. Eine Französin liegt mit dem Virus in Paris auf der Intensivstation. Aus

0: österreichischen Regisseurin Marie Kreuzer Gentle Monster Weltpremiere. Und das war das heutige Frühjournal. Es ist jetzt 6.10 Uhr.
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im Treibhaus um 20.30 Uhr. Gesungen wird auch in St. Pölten. Die fünf Herren der Wiener Comedian Harmonists widmen sich Schlagern genauso wie witzigen Evergreens aus den Berliner Varietés.

Rücktrittsforderungen zurückgewiesen. Nach der Evakuierung des Kreuzfahrtschiffs Hondius auf Teneriffa ist ein weiterer Passagier positiv auf das Hantavirus getestet worden. Nach Angaben

0: Somit habe ich halt über meine eigenen Daten die volle Kontrolle, was ich halt auch bei den kommerziellen Tools in der Regel nicht habe. Weil wenn es nichts kostet, dann bin ich das Produkt.
1: Für Laura Gandl-Gruber ist klar, KI

morgen mit dem Konsortium Klassik um 6.56 Uhr. Die Historikerin Kerstin Susanne Jobst liebt den Song Contest und in den Tagen rund um den Bewerb macht sie sich Gedanken für den Tag. Heute zur europäischen Dimension des ESC.

0: wirklich auch was von der Performance, von der Qualität des Gesangs, also durchaus mit dem sogenannten Westen mithalten können.
1: Kerstin Susanne Jung.

Richtungen. Österreich wehrt sich zunehmend erfolgreich. Auch dazu hören wir ein Gespräch, und zwar mit dem Geheimdienstexperten Thomas Riegler. Bunt wird's dann im Kulturteil. Es beginnen der Eurovision Song

0: Richtungen. Österreich wehrt sich zunehmend erfolgreich. Auch dazu hören wir ein Gespräch, und zwar mit dem Geheimdienstexperten Thomas Riegler. Bunt wird's dann im Kulturteil. Es beginnen der Eurovision Song Minister Keir Starmer weiter. Nach den desaströsen Ergebnissen seiner Labour-Partei bei den Regionalwahlen fordern immer mehr Mitglieder einen Wechsel an der Spitze. Gut 70 der rund 400 Abgeordneten haben ihm die Gefolgschaft bereits entzogen. Jetzt fordern Medienberichten zufolge auch mehrere Ministerinnen und Minister den Rücktritt des Regierungschefs. Und für ihn wird es zunehmend ungemütlich, weiß Ansgar Gersmann.
1: Das Londoner Wetter ist in diesen Tagen typisch britisch. Doch auch politisch spürt Keir Starmer den Gegenwind. Medienberichten zufolge sägen Innenministerin Shabana Mahmood und Außenministerin Yvette Cooper an seinem Sessel.

0: Krise ginge eigentlich bedeutend mehr. Bevor ich mit Staatssekretärin Elisabeth Seehettner spreche, gibt uns Paul Siehorsch einen Überblick.
1: Die Spritpreisbremse ist offenbar nicht genug.

0: jene der 1970er Jahre. Damals hat es tiefgreifende Maßnahmen gegeben. Einen autofreien Tag, Energieferien, Tempolimits. Von der heutigen Dreierkoalition ist bis jetzt nur eine Spritpreisbremse gekommen.
1: Die Senkung der Mehrwertsteuer auf Lebensmittel beschließen. Genau das wird ja auch noch einen weiteren Dämpfungseffekt bringen. Wir müssen da natürlich die ganze Zeit jetzt aufmerksam bleiben, weil wir sind, wie es auch Fatih Birol gestern gesagt hat, ja nicht immun gegen diese Krise, auch nicht, wenn wir keine Versorgungsengpässe haben, weil uns vor allem die preissteigende Wirkung durch die hohen Energiepreise trifft.
0: Kommen wir wieder zurück zu den Energien. Bei Erneuerbaren ist Österreich gut aufgestellt, sagt die IEA. Nur beim Wind hapert's. Sehen Sie da auch Aufholbedarf wie der IEA-Chef?
1: Ja, ich habe mich immer dazu bekannt, dass wir einen klugen Mix an

müssen wir alle gemeinsam daran arbeiten, dass die Akzeptanz für Wind steigt. Und wenn ich da die Ö3-Jugendstudie zitieren darf, da ist das für 3/4 der Jugendlichen überhaupt kein Thema mehr, dass ein Windrad in ihren

getätigt und auch zugestellt werden. Gelten soll die Regelung für Unternehmen, die im Versandhandel mehr als 100 Millionen Euro Umsatz machen. Das trifft etwa Amazon ebenso wie Möbel und Elektronik.

in einem Geschäft, die dann zugestellt werden. Ohne Zuschlag bleiben Essensbestellungen. Offen ist noch, was mit dem 2-Euro-Aufschlag passiert, wenn ein Paket retour geht. Die Paketabgabe ist der größte

0: Hat man mit diesem Gesetz dann, wenn das einmal in Kraft ist, dann auch eine Handhabe gegen Spionage über Botschaften, so wie es jetzt eben im Falle Russlands, aber auch andere Länder machen das ja. Kann man dann, da Leute dann nicht Botschaftsangehörige sind, dann wird man öfter solcher Spione habhaft werden, kann man annehmen.
1: Der nächste logische Schritt müsste sein, dass man die Befugnisse der Behörden entsprechend anpasst, dass sie das entsprechend verfolgen können. Im Moment ist also Spionageabwehr in Österreich nur bedingt möglich, weil es einfach an den notwendigen Befugnissen teilweise noch fehlt.
2: Sagt der Experte für Spionage und Geheimdienste Thomas Riegler. Das Interview hat Stefan Kappacher geführt. Das Thema Sicherheit prägt auch die Großveranstaltung, mit der wir uns jetzt beschäftigen. Der ESC, der Eurovision Song Contest, startet heute mit dem ersten Semifinale. Das Sicherheit

Christoph Schlingensief auf die Regierungsbeteiligung der FPÖ unter Jörg Haider. Er ließ Asylwerberinnen unter ständiger Kameraüberwachung in dem Container leben. Per Online-Voting konnte das

Heute deutlich kälter, vorerst verbreitet Regen und Schneefall auf 1200 bis 700 Meter Höhe. Sehr windig, zeitweise auch stürmisch und maximal 5 bis 14 Grad.

0: Zuletzt war es wohl das Dubai-Schokoladeneis und auch ein Johann-Strauß-Eis. Unser Kollege Thomas Micke in Italien berichtet von einem Eistrend, der auf den ersten Blick etwas unappetitlich
1: ist. Dieser Trester ist reich an Fasern, die die Kristallisierung des darin enthaltenen Zuckers verhindern. Das erlaubt es uns, veganes Eis zu kreieren, das wie bei anderem Speiseeis ganz cremig bleibt. Vortex bedeutet Wirbel. Und einen solchen Wirbel verursacht das Team aus Turin gerade in der italienischen Bierszene. Ihre Mission lautet Circular Food and Beauty. Mit einem weltweit patentierten Verfahren verwandelt Vortex Lebensmittelreste in wertvolle Rohstoffe. Das Geniale daran, die Reste werden so schnell und schonend stabilisiert, dass Vitamine und Antioxidantien fast vollständig erhalten bleiben.

0: Das Schlimmste, freue mich aber, wenn es nicht eintritt.
1: Seit 2006 zeichnet Rudi Klein für die Tageszeitung Der Standard seine wohl bekannteste

0: mehr gleich. Zu Beginn die Wetteraussichten von und mit Gunda Schuller.
1: Kalt und sehr windig heute, zeitweise nass und im Gebirge winterlich. 20 cm Neuschnee gibt es jetzt am Pitztaler Gletscher.
2: Innenministerin Shabana Mahmud soll dem Premier geraten haben, einen Zeitplan für seinen Rücktritt vorzulegen. Das berichtet die BBC. Laut dem Guardian verlangt auch Außenministerin Yvette Cooper vor der heutigen Kabinettssitzung, dass der Regierungschef seinen Sessel räumt. Damit sind sie nicht alleine. 70 der rund 400 sozialdemokratischen Abgeordneten haben ebenfalls kein Vertrauen mehr in Keir Starmer. Labour hatte bei den Kommunalwahlen hunderte Sitze verloren.
3: And I take responsibility.
2: Gestern gab sich der Regierungschef bei seiner mit Spannung erwarteten Krisenrede noch kämpferisch, wies Rücktritts

0: hatte bei den Kommunalwahlen hunderte Sitze verloren.
1: And I take responsibility.
0: Gestern gab sich der Regierungschef bei seiner mit Spannung erwarteten Krisenrede noch kämpferisch, wies Rücktritts

0: die 2 Euro Aufschlag.
1: An diesem Plan stößt sich ja vor allem der Handel. Der kritisiert zusätzliche Kosten im Online-Geschäft ebenso wie steigende Preise.
0: Ja, so ist es. Die Unternehmer mit einem Versand.

0: die 2 Euro Aufschlag.
1: An diesem Plan stößt sich ja vor allem der Handel. Der kritisiert zusätzliche Kosten im Online-Geschäft ebenso wie steigende Preise.
0: Ja, so ist es. Die Unternehmer mit einem Versand.
1: Herr Obermeier, und wir kommen zum Thema Energie jetzt. Da stellt die Internationale Energieagentur IEA Österreich bei den Erneuerbaren ein gutes Zeugnis aus. Aber zum Beispiel bei der Windkraft gäbe es noch Aufholbedarf. Das hat IEA-Chef Fatih Pirol gestern bei einem Besuch in Wien gesagt. Im Morgenjournal um 7 war dazu Elisabeth Zehetner von der ÖVP zu Gast. Sie ist Staatssekretärin für Energiethemen und sie sagt auf die Frage, ob sie den Befund von Fatih Pirol teilt Folgendes.
2: Ich habe mich immer dazu bekannt, dass wir einen klugen Mix an Technologien brauchen, um diese Energiewende zu schaffen. Und Teil dieses Mixes ist selbstverständlich

0: Ich Pirol teilt Folgendes.
1: Ich habe mich immer dazu bekannt, dass wir einen klugen Mix an Technologien brauchen, um diese Energiewende zu schaffen. Und Teil dieses Mixes ist selbstverständlich.
2: Warum haben die Ermittlungsbehörden das Smartphone an Caroline List, die Witwe des Ex-Justizsektionschefs, weitergegeben, statt es sicherzustellen? List hat das Handy dann ja nach eigenen Angaben mit einem Bunsenbrenner zerstört. Zwischenzeitlich hat die Wirtschafts- und Korruptionsstaatsanwaltschaft deshalb sogar ermittelt gegen die Ermittlungsbehörden selbst. Das Verfahren wurde aber eingestellt. Einer der betroffenen Polizisten kommt heute als Auskunftsperson zu Wort. Vergangene Woche hatte bereits sein Kollege das polizeiliche Vorgehen verteidigt. Ebenfalls geladen ist eine Staatsanwältin der WKStA. Morgen sind dann zwei Staatsanwältinnen der Staatsanwaltschaft Krems an der Reihe, jener Behörde, der man den

0: bisher negativ ausgefallen. In Australien zum Beispiel müssen alle Rückkehrenden bis zu 3 Wochen in Quarantäne bleiben. Wie handhabt denn Frankreich das?
1: Wir streng

insgesamt anders. Der Informationsaustausch, der funktioniert deutlich besser, ist offensiver. Premierminister Le Cornu, der trommelt auch zweimal am Tag einen interministeriellen Krisen.

Die EU hat sich auf neue Regeln zur Arzneimittelproduktion geeinigt. Die Herstellung in Europa soll nun leichter mit öffentlichen Geldern unterstützt werden können. Außerdem sollen bei öffentlichen Aufträgen verstärkt

gelernt hat. Leokadija Alexandrowna Kasperowa wird 1872, also ungefähr 100 Jahre nach Beethoven, geboren und ist in

mittlerweile pensionierten Klavierlehrer Anton Rubinstein nach ihrem Abschlusskonzert. Wir hörten gerade ein kleines russisches Tänzchen von ihr, ganz klassisch verpackt, fast als wäre es eine Fortsetzung.

Schriftstellerin, die 2024 im Alter von 40 Jahren gestorben ist. Tonspuren von Sandra Hoffmann um 16:05 Uhr in Österreich 1.

des Weibchens, das auf den Fühler trifft. Und dann bekommt das Gehirn des Falters schon ein Signal, es muss irgendwo ein Weibchen sein. Und dann wird das in stockdunkler Nacht über den Geruch angepeilt. Zwei Hormone, das Juvenilhormon und das Ecdison im Gegenspiel, dann der Schmetterling gebildet durch einen sogenannten programmierten Zelltod, wo ein nicht unerheblicher Teil der Raupenorgane komplett zersetzt wird, also auch die Zellen zersetzt werden. Und dann anhand von sogenannten Imaginalscheiben, die schon im Raupenembryo vorhanden sind und den Bauplan für Flügel, für Fühler, für Beine, für die Facettenaugen etc. enthalten, wird dann aus dieser Nährstoffsuppe, manchmal innerhalb von nur einer Woche, ein komplett anderes Tier auf

0: sorgte Washington dafür, dass Venezuela die bis dahin umfangreichen Öllieferungen an Kuba einstellte.
1: Bei vielen Österreicherinnen und Österreichern steht im Frühling die Wartung von Klimaanlagen.

0: wieder sonnig, in der Früh aber gebietsweise frostig. Und zu Christi Himmelfahrt von Westen her der nächste Schub an Regen. Soweit das Wetter mit Gunda Schuller.
1: Glorifiziert man vieles. Die Nostalgie ist diese Woche unser Thema. Und wir reisen musikalisch in die wilden, oft nostalgisch verklärten 1970er Jahre. Ozzy Osbourne ist nicht tot zu kriegen. Außerdem berichtet Magdalena Burkhardt über gesundheitsfördernde Architektur. Und wir starten mit Politik. Die Mehrheit der englischen Bevölkerung hat sich 2016 bekanntlich für den Austritt aus der EU entschieden. Die Parole «Make England great again» siegte über alle rationalen Argumente, dass ein Verbleib in der EU ökonomisch gesehen besser wäre. Vielen rechts- als auch links-populistischen Parteien gelingt es zurzeit, wichtige Diskussionen

great again, siegte über alle rationalen Argumente, dass ein Verbleib in der EU ökonomisch gesehen besser wäre. Vielen rechts- als auch links-populistischen Parteien gelingt es zurzeit, wichtige Diskussionen

0: Auch der Medienpsychologe Tim Wolf kann aus seinem Forschungsbereich bestätigen, dass beim Brexit-Diskurs auf die vergangene militärische Größe Englands angespielt wurde.
1: Dass es einen wirklich erschaudern lässt. Und ich glaube, vielen ist das gar nicht mehr bewusst. Und vielen ist dieser Zusammenhang zwischen Brexit und der MAGA-Bewegung gar nicht mehr besonders bewusst. Das ist natürlich fatal. Und wir haben das beim Brexit erlebt, wo er mit Kampagnen, die von Cambridge Analytica gefahren worden sind, mit Desinformationskampagnen, dafür gesorgt hat, dass die Abstimmung für den Brexit positiv ausgegangen ist. Diese Abstimmung war ja ganz knapp und hinterher wurde festgestellt, dass es viele Dark Ads gab, viele vorher nicht bekannte Kampagnen gab und auch eine von Finanzierung

0: darauf hinwies, dass die Menschen ihre Entscheidungen nicht nach rein rational wirtschaftlichen Argumenten treffen. Die Menschen wollen vor allem, so Polanyi, ihren sozialen Status absichern.
1: Es stand, dass die nächste Generation bessere Jobs, besseren Wohnraum und einen besseren Lebensstandard haben würde. Das ist heute nicht mehr der Fall. Selbst empirische Studien zur sozialen Mobilität zeigen, dass diese Phase, die durch eine nachfragegetriebene Zunahme von angestellten Berufen geprägt war, vorbei ist.
2: Demand-led growth in white-collar workers has declined.
0: Bei der Entscheidung für den Austritt aus der Europäischen Union war vor allem die ältere Generation ausschlaggebend, die mehrheitlich für den Austritt stimmte. Die nostalgische Sehnsucht nach den vermeintlich glücklichen, übersichtlichen und

0: Ungleichheit zu präsentieren, lenken politische Parteien, die sich die Nostalgie zunutze machen, ökonomische Verteilungsdebatten in einen Kulturkampf um.
1: Die IQ-Haltungen und so weiter. Dann geht es in Wirklichkeit immer am Kern vorbei. Das eigentliche Problem ist meist ein finanzielles. Es geht um Kaufkraft. Ich habe ein Problem, ich verdiene nicht genug Geld. Ich verdiene nicht genug, um meine Familie zu versorgen. Und anstatt dieses Problem anzugehen, mich damit auseinanderzusetzen, zeige ich auf jemanden, traditionell auf jüdische Menschen, in jüngerer Zeit auf muslimische Menschen oder auf sexuelle Minderheiten. Es ist immer derselbe Trick.
2: It's always the same trick, isn't it?
0: Doch warum sind derartige Ablenkungsmanöver so erfolgreich? Der Politikwissenschaftler Adam Balasch versucht eine Antwort.

0: of the search for glory, for past glory, for lost glory.
1: Der nostalgiegetriebene Appell an die einstige nationale Größe ist derzeit wohl in keinem anderen Land so präsent wie in Rom.

technologische Höhepunkt der Sowjetunion in diesem Systemwettbewerb mit den USA. Darauf rekurriert man, um zu sagen, okay, wir waren mal so und jetzt dieses Land, teilweise 60, 70 Jahre

Gruppe an Bedeutung gewinnt, dann ist das martialische Gehabe, was jetzt nur in Form von T-Shirts und Sprüchen und in sozialen Medien sich ausdrückt, nach meiner Beobachtung und meiner Vermutung kein Rand

und Natur spielt auch die Oberfläche eines Raumes eine zentrale Rolle, wenn es um Healing Architecture geht. Farbe und Material beeinflussen, wie wohl sich Personal

von den Wiener Architekturbüros Albert Wimmer und Architects Collective geplant und 2024 in Betrieb genommen. Hier wurden viele Prinzipien der Healing Architecture umgesetzt.

kann, aber hier ist es viel schwieriger. Es gibt einen Konflikt, also zwischen Sicherheit und Hygiene auf einer Seite und emotionale

wir haben. Und wir leben momentan in einer Zeit, wo das Visuelle wahnsinnig stark ist. Das ist aber falsch. Das Haptische, das Akustische. Es gibt in Wien so ein schönes Schlagwort, das heißt, ich kann dich nicht riechen. Ja?

0: Klar ist aber, Atmosphäre wirkt weit über das Visuelle hinaus. Sie beeinflusst Genesung, Arbeit und Wohlbefinden im Krankenhaus.
1: Die Spitäler sind halt bei

0: Großbritanniens ist. Die Regierung steuert deshalb dagegen.
1: Zeittafel. Ab 1946 sieht der West Midlands Plan vor, dass die Bevölkerung Birminghams deutlich schrumpft.

0: virtuosen Jazzgitarristen, der ähnliche Verletzungen nach einem Brand abbekommen hat.
1: Genau, und Tony Iommi bastelt sich dann Ersatzfingerkuppen aus geschmolzenem Plastik und lernt die Griffe für die Akkorde. Und mit sehr lauter, sehr verzerrter Musik kombiniert, dann ist man quasi schon auf dem halben Weg zu dem, was später mal Heavy Metal werden soll. Da fehlt jetzt nur noch das Okkulte, oder?
0: Dafür interessieren sich Black Sabbath sehr, insbesondere der Bassist Geezer Butler, aber auch Led Zeppelin, ebenfalls aus Birmingham.
2: And so Satan is a theme of rebellion. You know, the medieval saw God as good and Satan is the fallen angel who is then evil personified. And so if you don't like what is considered good in your culture, going over to the other

verteidigt. Ebenfalls geladen ist eine Staatsanwältin der WKStA. Morgen sind dann zwei Staatsanwältinnen der Staatsanwaltschaft Krems an der Reihe, jener Behörde, der man den Fall nach den

0: Schaltgeräte zurückzunehmen.
1: Und jetzt noch zu den Wetteraussichten.
2: Vorerst kann es im Großteil Österreichs regnen und auf 1200 bis 700 Meter schneien. Größere Regenmengen kommen heute im Süden.

0: stehen zu lassen, sondern fachgerecht zu entsorgen. Martin Krachler berichtet.
1: Und zwar einerseits, weil in einigen Fernsehern noch Substanzen stecken können, die gefährlich sein können, wie Blei oder Quecksilber. Und andererseits,

Seine Lieder und Orchesterwerke wirken oft pastoral und zurückgenommen und tragen doch bereits den Schatten des Ersten Weltkriegs in sich. 1916 fällt Butterworth selbst an der Somme mit nur 31.

0: Butterworth Durham Light Infantry am 4. August im Gefecht gefallen ist. Besondere Nachforschungen zur Bestätigung dieser Nachricht werden angestellt.
1: Auch aus dem Buckingham Palace flattert ein Telefon.

typisch Englischen eine Art nationale Obsession. Auch Cecil Sharp, Gustav Holst oder Lucy Broadwood machen sich auf die Suche nach dem Echten.

0: Bud Perry unterrichtet wird. Doch schon nach einem Jahr bricht er das Studium ab. Er ist unentschlossen, was er machen möchte. Und dann beginnt der Erste Weltkrieg. Für uns heute klingt das unverständlich, aber Butterworth meldet sich freiwillig zur Armee. Auch weil der Militärdienst dem Unentschlossenen eine Aufgabe bzw. etwas zu tun gibt. Der sportliche Musiker tut sich an der Front auch hervor. In einem Schreiben heißt es:
1: Nachdem sein Hauptmann verwundet worden war, führte Butterworth seine Kompanie mit großer Umsicht und Ruhe. Durch seine Tatkraft und seine

Kreml von der Schubertiade Hohenems am 1. Mai ab 14.05 Uhr. Mathematik könnte weit mehr als eine lästige Rechenstrecke

0: Forschungsgruppe WWA ist bei Waldbränden weltweit allein zwischen Jänner und April so viel Land zerstört worden wie nie zuvor in diesem Zeitraum. Insgesamt mehr als 1,5 Millionen Quadratmeter
1: auftauchen. In Unterkärnten, in der Steiermark und im Mittel- und Südburgenland bleibt es noch eine Weile richtig regnerisch. Und auch im Osten lockert es erst spät auf. Starker bis stürmischer Wind aus West bis Nordwest und 5 bis 14 Grad. Und die Schneefallgrenze 700 bis 1200 Meter. Morgen immer wieder sonnig, in der Früh aber gebietsweise frostig. Soweit das Wetter mit Gunda Schuller.
2: Und weiter geht es hier mit Literatur.
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den Galerien und White Cubes, sondern auch zwischen den Zeilen und Buchdeckeln. Vor 25 Jahren sorgte Fallbacken mit seiner gewaltgeladenen skandinavischen Misanthropentrilogie, der Cocker

0: den Galerien und White Cubes, sondern auch zwischen den Zeilen und Buchdeckeln. Vor 25 Jahren sorgte Fallbacken mit seiner gewaltgeladenen skandinavischen Misanthropentrilogie der Cocker wie jener des Stammgastes, den alle das Schwein nennen. Es liest Markus Meyer.
1: Das Restaurant The Hills stammt aus einer Zeit, in der ein Schwein und eine Sau war, pflegt der Maître de zu sagen. Mit anderen Worten, aus der Mitte des 19. Jahrhunderts. Ich stehe hier, stramm, in meiner Kellnertracht und könnte so genauso gut vor 100 Jahren oder mehr gestanden haben. Jeden Tag vollbringen erwachsene Menschen extreme Taten. Aber ich nicht. Ich warte. Ich bin

genauso gut vor 100 Jahren oder mehr gestanden haben. Jeden Tag vollbringen erwachsene Menschen extreme Taten. Aber ich nicht. Ich warte. Ich bin... Dort ist die Akustik stärker. Weiter drinnen im Lokal hat man Tischtücher über die Tischplatten gebreitet. Es klirrt, aber die Geräusche sind gedämpft. Besteck wird über Porzellan bewegt und hinauf zum Mund. Zähne kauen, Kehlköpfe wandern hinauf und hinunter. Man schluckt. Hier dreht sich alles um Verzehr. Ich sorge für den Rahmen. Ich nehme nie an diesem Verzehr teil. Ich beobachte die Einnahme des Essens. Es ist ein deutlicher Unterschied zwischen der Erfahrung, einen kräftigen Chèvre Picodon zu sich zu nehmen, die gastronomische Explosion in der Mundhöhle, und der, den Lippen

Es ist fast 10 vor, also gerade noch tolerierbar. Ich erwidere weder das Lächeln noch das Nicken. Die Kellner wurden beschieden, davon Abstand zu nehmen. Ich bin grundsätzlich weder ein Lächler noch ein

Nicht, dass so etwas oft passieren würde. Das Schwein ist wohlhabend, das ist offenkundig, aber auch ein wenig introvertiert. Still und regelmäßig bringt er

stramm, lippenlos, umgeben von vertikalen Falten. Es sieht aus, als bliese er ständig auf einer Querflöte. Was von den Lippen noch übrig ist, spüre, wie die Gefühle an meinem Gesicht ziehen und zerren. Wie ist das möglich? Dass ein Alkoholproblem ein Gesicht auszehren und ruinieren kann, ist verständlich. Dass die Blutgefäße und Poren vom Alkohol geweitet werden, ist logisch. Dies kann man im Gesichtsdrama des Maître d' verfolgen. Aber dass Emotionen ein Gesicht zerstören können, das erscheint ungerecht. Wer Nerven hat, bekommt ein sogenanntes Nervengesicht. Wozu soll das gut sein? Ist das Gesicht eine Art Marionette der Nerven? Dass man mit dem Gesicht kommuniziert, ist offensichtlich. Aber wenn man versucht,

des Stahls steht in scharfem Kontrast zu seinem verwüsteten Gesicht. Etwas, das ihn rein visuell betrachtet, wiederum enger mit den Messern verbindet, was möglicherweise paradox erscheint,

0: ungewöhnliche und im Alltag oft übersehene Räume geöffnet.
1: Die Emsianer 2026 widmet sich dem Reisen in all seinen Facetten. Zwischen Musik und Kunst, Geschichten ist unter anderem Gordon Jacobs Konzert für Flöte und Streichorchester mit der Flötistin Vanessa Latzko sowie Gustav Holsts St. Paul's Suite, in der Melodien wie Greensleeves anklingen.
0: Die philharmonischen Soireen sind moderierte Kurzkonzerte in kleiner Orchesterbesetzung und dauern etwa eine Stunde. Im Anschluss wird der Konzertabend bei einer Jazz-Lounge im Foyer des Kongress Graz fortgesetzt, mit Swing-Klassikern von Gershwin bis Cole Porter –

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und die USA reagieren mit militärischem Liebesentzug. Trump kündigte an, die in Europa stationierten US-Truppen deutlich zu reduzieren. Mehr dazu in einer Stunde. Sie können natürlich wie immer

0: internationalen Kammermusikszene traten am 1. Mai beim Musikverein-Festival auf. Antoine Tamestit an der Bratsche und der Pianist Bertrand Chamailloux spielten Werke,
1: mit dem Hunter-Virus infiziert sind oder sich infiziert haben könnten. Und welche Erfahrungen hat man in Österreich mit dem Hunter-Virus? Dazu gleich mehr. Die europäische Abhängigkeit von kritischen Rohstoffen und Medikamenten beschäftigt uns auch noch in dieser Sendung. Zumindest zum Teil scheint es dabei jetzt in die richtige Richtung zu gehen. In welche Richtung es mit dem Wetter geht, sagt uns vor all dem Gerald Holzinger.
2: Heute Nachmittag ist es im Südosten Österreichs noch länger nass, mitunter auch gewittrig. Ansonsten gibt es neben Wolken und Schauern von Westen her vermehrt Sonnenfenster. Am meisten Sonne bekommen Teile von Vorarlberg und Tirol. Bei teils kräftigem Nordwestwind liegen die

pflegende Angehörige sind eine wesentliche Säule, auf der unser Pflegesystem aufbaut. Brechen pflegende Angehörige zusammen, dann bricht unser Pflegesystem.

0: Pflege nach wie vor als getrennte Bereiche behandelt werden.
1: Gerade für Menschen mit mehreren Erkrankungen entstehen hier enorme Belastungen und es ist komplett ineffizient.
0: Rotkreuz-General

0: mit einem jährlichen Versandhandelsumsatz von 100 Millionen Euro. Diese Unternehmen müssen die Abgabe dann also zahlen. Aber letztlich werden die Versandhändler die 2 Euro pro Paket natürlich an die Kundinnen und Kunden weiterverrechnen, so wie sie das ja auch bei den Steuern machen. Übrigens, Essenszustellungen sind nicht betroffen. Auch Click und Collect ist ausgenommen. Also wenn ich online bestelle und ich möchte es mir dann im Geschäft abholen, dann ist diese Abgabe auch nicht fällig.
1: Wenn das so ist, wie sieht es denn bei Retouren aus? Wenn ich etwas umtauschen möchte etwa oder das Produkt zurückschicke, bekomme ich dann die Paketabgabe zurück?
0: Die 2

0: neue Abgaben für den Versandhandel. Was steht da den Konsumenten denn noch bevor?
1: Zusätzlich zu dieser Paketabgabe, die ja für alle Pakete gilt, unabhängig davon, woher sie kommen und

0: neue Abgaben für den Versandhandel. Was steht da den Konsumenten denn noch bevor?
1: Zusätzlich zu dieser Paketabgabe, die ja für alle Pakete gilt, unabhängig davon, woher sie kommen.
0: Und der Mehrwertsteuersenkung auf bestimmte Lebensmittel verwendet werden, wird das ausreichen?
1: Auch da wird momentan gerechnet von der Regierung. Pro Jahr kostet uns diese Mehrwertsteuersenkung auf Lebensmittel 400 Millionen. Die österreichische Paketabgabe soll 280 Millionen einbringen. Den Rest will die Regierung über eine verstärkte Betrugsbekämpfung und etwa eine Begrenzung der Absetzbarkeit bei der Anschaffung von Firmenautos hereinbringen. Wer aus Österreich wegzieht und ein größeres Vermögen mitnimmt, soll künftig auch noch stärker zur Kasse gebeten werden. Und dann verhandelt die Regierung noch um rund 20 Millionen Euro, die kleinere Maßnahmen einbringen sollen. Genaues war

0: Fakten interpretiere, dann heißt das, wenn ihr euch traut, dann fordert mich formal heraus, sonst Schluss. Das waren taffe Worte, es ist der Fädehandschuh für seine Kritiker.
1: Wer hat zuletzt denn am heftigsten am Sessel des Premiers

0: gemeinsam ein. Simcha Rothmann von der Regierungspartei Religiöser Zionismus ist einer der Initiatoren.
1: It is the framework.
2: Das ist der rechtliche Rahmen, der uns ermöglichen wird, die an der

0: Dieses Schritts hat Christian Lininger mit dem Balkan-Experten Vedran Zihic vom Österreichischen Institut für internationale Politik gesprochen.
1: Christian Schmidt, knapp 5 Jahre lang hoher Repräsentant

0: Hallo.
1: Nach Paris haben wir heute früh ja schon geblickt. Wie geht man denn allgemein in den jeweiligen Herkunftsländern mit den zurückkehrenden Kreuzfahrtpassagieren um, die mit dem Hantavirus

Befürchtungen verbreitet haben, dass hier die nächste Pandemie inszeniert werden solle, entgegen allen offiziellen Statements, wo immer beruhigt wurde und der Unterschied eben zur Pandemie, zur Covid-Pandemie betont wurde.

0: Infektionen, es steht keine neue Pandemie vor der Tür.
1: Das ist doch erfreulich. Elke Ziegler war das aus unserer Wissenschaftsredaktion. Vielen Dank.
0: Sehr gerne.
1: Halbzeit fast in diesem Mittag.

0: den Einzelheiten.
1: Die Studie im Auftrag des Wiener Kontextinstituts zeigt, bei 8 von 17 strategischen Rohstoffen gilt die Versorgung in der EU als stark gefährdet. Dazu zählen

0: substituieren durch andere Produkte.
1: Gehen wir darauf noch im Einzelnen ein, aber ganz grundsätzlich heißt das, wir müssen aufhören, so verschwenderisch mit den vorhandenen Ressourcen umzugehen.
0: Ja, das wäre einer der größten Hebel tatsächlich, weil wenn ich ein Material gar nicht nutzen muss, dadurch, dass ich zum Beispiel öffentliche Verkehrsmittel ausbaue, mehr auf Sanierung als auf Neubau setze, dann brauche ich auch weniger kritische Rohstoffe. Und das geht über alle Produktkategorien, also auch bei Batterie ist es zum Beispiel der Fall, wenn wir alle Elektroautos, die jetzt bei uns auf den Straßen zugelassen werden, wenn wir diese Batterien wiederverwenden würden, und die haben noch 80% Lebenszeit meistens und auch Kapazitäten, dann

0: Projekte zu schaffen, ein Recht auf Reparatur, aber auch eben Maßnahmen wie Sanierungen zu fördern, um da die Materialintensität zu reduzieren.
1: Einige Aufträge, die Sie den Politikern da mit auf den...
2: Und das politische Oberhaupt von Innsbruck, aktuell Johannes Anzengruber, verdient auch mehr als die Landeshauptmänner im Burgenland und in Kärnten. Er sieht darin jedoch keine Schieflage.
3: Das ist eine riesengroße Aufgabe. Und man hat in Innsbruck als Statutarstadt natürlich auch die Aufgabe des Bezirkshauptmanns noch dazu. Ein Budgetvolumen von 650 Millionen. Und natürlich immer sozusagen in der Öffentlichkeit auch angeredet zu werden und 24/7 verfügbar zu sein, um Krisen zu meistern.
2: Seit es das Bezügegesetz gibt, kam es regelmäßig zu Nulllohnrunden. Allerdings nicht immer für alle Ämter. Manchmal nur im Bund, manchmal in den Bundesländern. Das sorgt

0: Hinzu kommt jedoch auch der Faktor des Kriegsrechts. Dadurch waren geheime Beschaffungen für die Energieinfrastruktur erst möglich.
1: Schewtschuk nennt den jüngsten

0: einer bestimmten Fähigkeit der Mittelstreckenraketen ein Aspekt. Aber insgesamt funktioniert die Abschreckung, weil wir deutlich machen, alle NATO-Partner sind bereit, dieses Bündnisgebiet zu verteidigen.
1: Und dennoch ist die Unsicherheit

0: Rad habe. Das zieht sich über Wasserbevorratung bis hin zum eigentlichen Schutzraum.
1: Sagt Manfred Schuster, Geschäftsführer der Firma Seba in Timmelkamm.
2: Unweit des fiktiven britischen Küstenstädtchens Danbrook genießt der von Hugh Jackman dargestellte George sein zurückgezogenes Leben. Klar strukturiert durch Routinen. Jeden Abend etwa liest er seinen Schafen aus seinen liebsten Kriminalromanen vor. Nicht ahnend, dass die Tiere tatsächlich genau zuhören und verstehen, was er sagt.
3: I'll read the ending tomorrow.
4: Oh, why would he stop there?
5: He was just about to say who the killer was.
6: This is torture.
2: Eines Tages wird George tot aufgefunden. Der Schäfer ist

0: Verbindung zwischen Mensch und Tier in den Mittelpunkt stellt.
1: Julia Baschiera hat berichtet und die Meldungen hat jetzt Andreas Lechner für Sie.
2: Gute Nacht.

0: Starmers Büro nach einer Kabinettssitzung am Vormittag mitgeteilt. Die Labour-Partei verfüge über ein klares Verfahren, um den Vorsitzenden abzuwählen. Dieses sei bisher aber nicht eingeleitet worden, hieß es weiter.
1: Und haben mittlerweile alle den lang ersehnten Regen bekommen?
2: Bis auf wenige Ausnahmen ja. 10 bis 30 Liter pro Quadratmeter waren es recht verbreitet. Ausreißer nach oben sind etwa der Bregenzer Wald und auch Teile von Niederösterreich, hier mit den kräftigen Gewittern von gestern. Noch kaum geregnet hat es hingegen im Nordburgenland. Flächendeckenden Regen gibt es heute Nachmittag vor allem noch im Südosten, von Unterkärnten bis ins Südburgenland. Sonst windiges Schauerwetter, auch mit Sonne von Westen her. Es wird nämlich langsam ein Zwischenhoch wetterwirksam, das uns morgen den sonnigsten Tag der restlichen Woche beschert, bevor es ab dem Feiertag wieder feuchter wird. Unterkühlt wird es jetzt aber wohl für

0: Russland auch weiter auf einem hohen Niveau zu halten und hier natürlich die Glaubwürdigkeit der USA-Abschreckung auch damit schwindet.
1: Mittelstreckenraketen mit Reichweiten von 1,5

aus Deutschland, Kanzler Friedrich Merz hat sich eigentlich nur kritisch über die Sinnhaftigkeit der US-amerikanischen Iran-Strategie geäußert, wobei man sagen muss, dass Deutschland im Gegensatz

dann sind wir hier ungefähr auf einer gleich großen Höhe an Ausgaben. Und wenn wir uns die gesamten Verteidigungsausgaben nicht in absoluten, sondern in relativen Zahlen anschauen,

Genau, richtig. Ob das jetzt wirklich bei jeder Staat auch wirklich durchgeführt und durchexerziert wird, ist eine andere Frage. Rechtlich kann die USA aber trotzdem Truppen abziehen, wenn sie das so möchte. Dieses sogenannte Abkommen, dieses Status of Forces Agreement, regelt nur die Bedingungen der Stationierung, aber nicht die Verpflichtung der Stationierung selber. Somit kann Deutschland zum Beispiel nicht die USA zur Stationierung per se zwingen. Ob und inwiefern jetzt aber auch ein größerer Abzug von US-Truppen auf dem europäischen Kontinent überhaupt auch aus US-amerikanischer Sicht rechtlich möglich ist,

0: zwingen. Ob und inwiefern jetzt aber auch ein größerer Abzug von US-Truppen auf dem europäischen Kontinent überhaupt auch aus US-amerikanischer Sicht rechtlich möglich.
1: Und er hat recht, wir verwenden eigentlich beide jetzt Truppen, das Wort so wie man im amerikanischen Troops verwendet, für die Personalstärke. Also wenn wir 5000 Truppen gesagt haben, meinen wir eine Truppenstärke von 5000 Personen, genau gesagt. Genau, weitere Mails gerne an punkt1@orf.at. Wir reden gleich weiter mit Michael Zinkernagel.

als der US-Luftwaffe in Europa und in der NATO, in eben Rheinland-Pfalz, in der Nähe oder in Kaiserslautern. Von hier aus werden Truppen und Ausrüstung zu verschiedenen

Position heraus, aus einer zentraleuropäischen Sicherheitsposition heraus nachvollziehen, weil er eben ein erratisches Verhalten an den Tag legt, weil er durch seine Handlungen im Iran, aber

schwarz auf weiß in der Zeitung, die vor mir liegt, aber schwarz auf weiß, nein, eher schwarz auf gelblich. Denn irgendetwas stimmt nicht, das Papier ist schon ziemlich vergilbt und ausgetrocknet. Kein Wunder.

Grundsätzlich ist aber schon zu sagen, dass die Menschen, obwohl sie wahrscheinlich hauptsächlich eben im Zentrum dieser Basen, die wahrscheinlich auch auf militärischen Grund gebaut sind und deswegen abgeschottet sind, trotzdem sich aber

0: ob wir sagen, nein, wir sind Teil der Europäischen Union, Teil der europäischen Verteidigung und Sicherheit und selbstverständlich leisten wir daher unseren Beitrag.
1: Wenn wir uns jetzt die europäischen Reaktionen auf die neuesten Ankündigungen der USA anschauen,

der russische Angriffskrieg auf die Ukraine fortgesetzt wird, wir in Europa, auch in Österreich, von hybriden, unkonventionellen Bedrohungen dadurch auch direkt betroffen und bedroht sind, es weiter zu einem weiteren

0: eigentlich wissen können.
1: Genau, vor dem Hintergrund, wie am Anfang gesagt, ist es vielleicht jetzt weniger überraschend, dass seitens der USA Truppen aus Europa, aus Deutschland abgezogen werden. Die Art und
0: Pazifik in dem Fall, wie stabil als Partner die USA noch sind?
1: Definitiv, also Länder wie Japan, wo, wie eben gesagt, der US-amerikanische die US-amerikanischen Truppen auch wirklich eine sehr, sehr große Anzahl ausmachen, eben größer als in Deutschland. Diese Staaten versuchen eben auch selbstständig ihre Verteidigungsfähigkeiten auf- und auszubauen. Japan ist da eben das beste Beispiel, das natürlich über Jahrzehnte hinweg kein eigenständiges Militär aufgebaut hat. Das ändert sich jetzt aktuell auch gerade aufgrund der zunehmenden Bedrohungslage, nicht nur aus Nordkorea,

Kosten eben aktuell bei circa 15%. Wenn das zurückgefahren werden soll, müssen andere NATO-Partner wahrscheinlich diesen Punkt auch finanziell übernehmen.

0: Abfall in einer Saftfabrik galt. Doch die Verarbeitung von Rohstoffresten muss schnell vonstatten gehen. Obsttrester zum Beispiel darf nicht zu lange bei Saftproduzenten auf die Weiterverarbeitung warten.
1: Die Gesellschaft gegen Antisemitismus gewehrt. Eine palästinafreundliche Kampagne hat es im Vorjahr bewirkt, dass die israelische Soziologie aus dem Weltverband ausgeschlossen wurde. Aus Protest dagegen ist er mit der österreichischen Gesellschaft aus dem Weltverband ausgestiegen. Und unter anderem dafür bekommt er nun den Preis.
2: Und weshalb sieht der Preisträger Alexander Bogner die Wissenschaft überhaupt in Gefahr?
1: Er sieht mehrere Gefahren. Ökonomische, politische und da von allen Seiten. Von links durch wissenschaftlichen Aktivismus, der etwa zum Ausschluss israelischer Forschender führen kann. Und von rechts etwa durch Politiker wie Trump oder Orban, die ganz offen

0: Für Bezieherinnen und Bezieher von Pflegegeld. Trotz Sparbudget wird das Pflegegeld nämlich auch im kommenden Jahr an die Teuerung angepasst. Es gibt also keine Kürzungen. Das hat Sozialministerin Corinna Schumann von der SPÖ.
1: Bei Grad gestiegen ist die Erwärmung in Österreich mehr als doppelt so hoch.
2: Ohne konsequenten Klimaschutz würden vielen Regionen Österreichs bis zum Ende des Jahrhunderts bis zu 80 Hitzetage pro Jahr drohen, so der Experte.
0: In Manswörth, einer Katastralgemeinde von Schwechat in Niederösterreich, sind Ewigkeitschemikalien im Grundwasser gefunden worden. Sie dürften laut Tageszeitung der Standard von Löschschaum stammen, der bei Feuerwehrübungen in der OMV-Raffinerie verwendet worden ist. Das Trinkwassernetz sei aber nicht belastet, heißt es. Birgit Soest mit den Einzelheiten.
3: Erst seit Anfang des Jahres gibt es seitens der EU Grenzwerte für per- und polyfluorierte Alkylsubstanz,

0: kennenlernen wollen, dann sind Sie dort richtig. Hören Sie ein paar von ihnen.
1: Wir sind so froh, dass wir gekommen sind und wir freuen uns schon ganz brutal auf die Vorführung.
2: Viel Sicherheitspersonal, wo

0: kennenlernen wollen, dann sind Sie dort richtig. Hören Sie ein paar von ihnen.
1: Wir sind so froh, dass wir gekommen sind und wir freuen uns schon ganz brutal auf die Zaubert, auf die Vorführung.
2: Viel Sicherheitspersonal, wo...
3: ins Konzert.
4: Der Bariton Konstantin Krimmel ist eines der größten Wunder des deutschen Liedes, seit der Stern des Tenor Fritz Wunderlich verglüht ist, schrieb vor kurzem die Frankfurter Allgemeine Zeitung in einer Konzertkritik über den Sänger, der Anfang Mai bei der Schubertiade in Hohenems auftrat. Dieses Festival feiert in diesem Jahr sein 50-jähriges Bestehen und der künstlerische Leiter Gerd Nachbauer bringt das Programm der ersten Saison aus dem Jahr 1976 noch einmal zu Gehör. Dabei

diesem Jahr sein 50-jähriges Bestehen und der künstlerische Leiter Gerd Nachbauer bringt das Programm der ersten Saison aus dem Jahr 1976 noch einmal zu Gehör. Dabei

diesem Jahr sein 50-jähriges Bestehen und der künstlerische Leiter Gerd Nachbauer bringt das Programm der ersten Saison aus dem Jahr 1976 noch einmal zu Gehör. Dabei

Die Wiedergabe eines musikalischen Abends, den wir am 1. Mai im Rahmen der Schubertiade Hohenems in der Pfarrkirche St. Karl aufgenommen haben. Im 92. Psalm von Franz Schubert war außerdem

0: und die Grundlseher gehen ihren Alltagsbeschäftigungen nach.
1: So, und dann zeige ich dir jetzt unser Büro im Bauernhof.
2: Schaut wild aus im Büro, aber so gehört das, gell? Das ist die Schalt-

Diese Crowdfunding-Kampagne für die letzten 22 Bauernfamilien vom Grundlsee war auch deshalb nötig, weil die Politik, an die sich Franz Steinecker zuerst gewandt hatte, nicht weiterhalf.

Im Alter von 18 Jahren hat Reinhard Pehringer den Hauserhof übernommen. Direkt von seinen Großeltern, weil sonst niemand weitermachen wollte. Nun kümmert er sich

hat, als es dort keinen Nachfolger gab. Die Mutter, mittlerweile 80, lebt im ältesten Gebäude, einem 700 Jahre alten Holzhaus, an dem ein Bächlein vorbeiplätschert, in

0: dazu.
1: Seine Arbeitsstunden als Bauer hat er noch nie mitgeschrieben, meint Karl Kraft. Schon wenn er nur die Einnahmen den Ausgaben gegenüberstellt, sei das Bild wenig erfreulich. Zum Beispiel

0: Sie sagen es wirklich, weil der dort.
1: Sie sagt ja, was so Arbeit ist. Ja, wenn sie mir dann ruft, du Papa, was tust du denn? Ich sage, ich bin stolz, du Papa, was tust du denn? Ja, ich tue gerade Heigen oder da Misteln oder sonst irgendwas. Jetzt ist es halt so, dass es halt nur dann.
2: Wäre Gerhard Weißenbacher nicht in die Landwirtschaft eingestiegen, hätte die Familie die Wiesen verpachten müssen, damit sie weiter gemäht werden. Seine 13 Hektar sind großteils Steillagen. Dafür finden sich Schwerpächter, erzählt er. Nur die flachen Wiesen rund um den Grundlsee sind bei den Großbauern von außerhalb des Ausseerlands beliebt.
3: Da gibt es einige Richtung Mitterndorf raus, die große Milchbauern sind. Da sind 150 Stück Vieh sicher im Stall. Und die müssen schauen, dass sie Futter kriegen. Alles, was extreme Milchwirtschaft betrifft, ist natürlich frühes Mähen. Nur noch grüne Wiesen, keine Blumen mehr.

0: Touristen wurde die Idee bis in die Städte getragen.
1: Wir haben sehr viele, die Kleinbeträge überweisen, wie gesagt 15 Euro. Das freut uns auch, die machen das ja monatlich, bis hin zu Personen.

0: Ja, sehr happy. Das heißt, ich habe schon gesehen, dass es nicht explodiert von selbst, es auch nicht viral geht und auf einmal wow ist, sondern es ist ja schon eine sehr, sehr mühsame Kleinarbeit.
1: Erzählt der Wirtschafts- und Sozialhistoriker Patrick Kupper.
2: Heute gilt unsere Aufmerksamkeit dem Elektrizitätsregime, wie es sich in Europa und Nordamerika im Übergang vom 19. zum 20. Jahrhundert zu etablieren begann. Die Entwicklungsgeschichte der Elektrizität reicht weit zurück bis ins 16. Jahrhundert. Die technischen Grundlagen für das moderne Elektrizitätsregime wurden jedoch erst im Laufe des 19. Jahrhunderts geschaffen. Insbesondere Generator und Elektromotor, die es erlaubten, Bewegungsenergie in elektrische Energie umzuwandeln und umgekehrt. Sowie das

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100 Euro Entlastung pro Haushalt und Jahr. Die Innenminister der EU beraten bei ihrem heutigen Treffen in Brüssel über die Friedensbemühungen im Nahen Osten und in der Ukraine.

0: Tonspuren.
1: Im Herbst 2020 erschien

von ihr. Sandra Hoffmann hat den Ehemann Thomas Stadler, die Mutter Juliane Prähauser, die älteste Freundin Julia Elisabeth Rönfeld und Helena Adlers Nichte Marie gesprochen.

0: Ja, und ich weiß eigentlich gar nicht, warum ihr sie adoptiert habt.
1: Wieso war es jetzt? Was?

0: Ja, und ich weiß eigentlich gar nicht, warum ihr sie adoptiert habt.
1: Wieso war es jetzt? Was?
2: Mir hat das halt voll gut gefallen. Und dann sind wir 8 Jahre nebeneinander gesessen in der Schulzeit und waren eben jetzt 30 Jahre sehr gut befreundet. Und sie war das Nachzüglerkind und die Eltern waren echt, also sehr fleißig. Es war halt dort normal zu der Zeit auch, dass man als Kind auf einem Bauernhof jetzt nicht die ganze Zeit halt überwacht wird, also dass man da schon recht früh machen kann, was man will.

diesen Weg geht, der jetzt üblich ist. Und einfach diese ganzen Geschichten, die wir ja alle kennen, ich glaube, wenn sie da nicht so gewesen wäre, mit ihrem Temperament und ihrem

0: Mein Lektor hat die ersten 20 Seiten von meinem Roman gelesen und hat mir dann geschrieben, hey, das ist Anti-Heimat-Literatur im Punk-Modus.
1: Das waren keine 20.

0: Ach, wie schön ist es, das eigene Leben mit dem Leid der anderen aufzuwerten. Geteiltes Leid ist halbes Leben und doppeltes Leid halb gewonnen.
1: Das nicht stimmt. Natürlich im Dorf ist schon dann, nach der ersten Lesung war das schon ein bisschen heftig. Im Dorf ist ja, viele haben sie gar nicht einmal gecheckt. Und die haben das so für bare Münze genommen. Ja. Ja. Und wie geht's dir da damit? Wie hältst du das aus? Das lässt sich mir von meinem Kind nicht gefallen.
2: Also ich habe offenbar nach ihrer Motivation, nach ihrem

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0: zum Beispiel Deutscher Buchpreis, wenn wir vorhin geredet haben, hat sie gesagt, das ist das Mindeste.
1: Ja.
0: Also das finde ich überhaupt nicht die Frage. Gell, so ja. Also es war ja, nicht ja. So ein witziger, ja, aber zugleich, du

0: Das hat man uns das so gesagt.
1: Und ich habe überhaupt nicht verstehen können, wie das gerade zustande, also wie das passieren kann, dass man dann sowas schreibt.
2: Das ist ja auch das, was sie mir im Gespräch immer wieder gesagt hat, dass sie früh sterben wird.

0: mein Schweigen eingefädelt habt. Aus meiner Grabesstille wächst ein Schwelgen und jetzt treibe ich aus.
1: Oh, bitte erzähl das.

0: was so eine außergewöhnliche Erscheinung ist die Person nicht. Aber sie war hingerissen von diesen Leuten.
1: Und dann hat sie nochmal alle ihre Kräfte mobilisiert und war mit dem Tizi spazieren.

keine Insta-Dinge und so weiter. Aber dem nicht zu entziehen, das ist das Problem. Ja, das macht was. Und was bedeutet dieses Experiment? Was will uns der Christian Montag damit sagen? In Wirklichkeit geht es darum, wir müssen uns überlegen, wie können wir

Ideen aus. Das ist das Grundkonzept der Veranstaltung »Was die Welt zusammenhält«. Nächste Woche sind das der aus Linz stammende Quanteninformatiker Richard Küng

zur dekadenten Zeit vor der Französischen Revolution berichten. Das dazugehörige CD-Projekt heißt, nach dem Bestseller des 18. Jahrhunderts von Chauderlot

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0: Eine Anerkennung des Taliban-Regimes soll das laut EU nicht bedeuten. In den Gesprächen wird es um die Abschiebung von Asylwerbern nach Afghanistan gehen. Aus Brüssel berichtet Tim Kupal.
1: Ein genauer Termin für das Treffen steht noch nicht.

bei. Nur wenige überbringen die Botschaft von Premierminister Keir Starmer. Der Premier wird weitermachen, sagt Arbeitsminister Pat McFadden, so wie die Öffentlichkeit

Mobilität in Europa in Kraft treten, müssen sie noch vom EU-Parlament und den EU-Staaten formell abgesegnet werden. Normalerweise nur noch Formsache, wenn sich die Unterhändler vorher auf einen Kompromiss

0: Motoren vor. Auch die könnte man 1:1 ausbauen und in einem baugleichen Auto wieder einsetzen.
1: Die EU, aber auch Österreich müssten hier dringend die Kapazitäten dafür ausbauen.
2: Mit Begriffen

Umfeld Zelenskys verwickelt war. Die Wut in der Bevölkerung war damals groß, weil dieser Skandal während der verheerenden russischen Angriffe auf die Energieinfrastruktur in dem Land bekannt wurde. Große

Beitrag am Start und immer wieder versuchen ja Aktivisten mit Aktionen gegen die Teilnahme Israels zu protestieren. Für Samstag etwa wurde eine Großdemonstration gegen Israel angemeldet.

ein Bewusstsein in der Bevölkerung dafür, dass Krisen auftreten können? Welche Bedrohungsszenarien existieren und wie könnte die Zivilbevölkerung im Fall des Falles geschützt werden? Helene

0: Liebe Mutti, bin mit Tante Wilma hier oben, dein Heinzi.
1: 21 Luftschutzräume gab es während des Zweiten Weltkriegs in Wien. Sie mussten aufgesucht

lebt die Familie noch, vielleicht waren Freunde, Bekannte nicht im Bunker, weil sie noch in der Arbeit waren. Also hier unten, da wird einem das auch wirklich bewusst, was für Todesängste die Leute gehabt haben und vor allem, was das wirklich für eine fürchterliche Zeit

EZB oder wie wir ihn nennen, der Berg, wurde meines Wissens in den 60er und 70er Jahren errichtet. Die Idee war, dass man gesagt hat, es besteht die Gefahr eines Angriffes des damaligen Warschauer Paktes

0: was kann man mit dem, was da ist, machen und kann man das adaptieren.
1: Deshalb soll ab Herbst erfasst und katalogisiert werden, was es an Schutzräumen in Österreich noch gibt oder was sich als solche eignet.

Weil das Hauptziel von einem hybriden Angriff ist, sozusagen in eine Gesellschaft reinzuwirken, wo diese Gesellschaft ihre fundamentalen Werte und Strukturen verändert

den ich mich im Notfall zurückziehen kann? Habe ich einen Notvorrat, Lebensmittel, Wasser, Bargeldreserve für ein paar Tage? Aber natürlich landet man auch wieder bei der Geschichte. Wer die Vergangenheit nicht kennt,

0: Cellula Speranza verweist auf die ursprüngliche Funktion des Flakturms.
1: Luftabwehr, Schutzbunker und riesengroß gebaut auch Propaganda und Zeichen, ja,

0: dass sich der Papst interessiert hat für die Situation der Jugend in unserem Land oder auch für das Miteinander der Religionen.
1: Das klingt doch nach einem sehr offenen, um nicht zu sagen freundschaftlichen Austausch.

Erstmals seit 28 Jahren ist auch Österreich wieder dabei. Wolfgang Aichinger, Rekordnationalspieler und Rekordtorschütze Marko Arnautović hat in einem Interview mit dem ORF Sport angekündigt, wir können auch Weltmeister werden.

0: Okay, Plan für heute. Das Thema ist noch immer Wahrscheinlichkeitsrechnung.
1: Ja. Ja. Von Magdalena Burkhardt.
0: Wir bleiben bei der Wahrscheinlichkeitsrechnung. Und heute

Es kommt ein bisschen auf das Publikum an, wie das angenommen wird und wie gewöhnt man diese Art von Arbeiten ist. Wenn man bis jetzt in Mathematik vor allem Rechnen gelernt hat und das Rechnen

0: Es kommt ein bisschen auf das Publikum an, wie das angenommen wird und wie gewöhnt man diese Art von Arbeiten ist. Wenn man bis jetzt in Mathematik vor allem rechnen gelernt hat und das Rechnen.
1: Aufgaben zu geben, schreibt der Lehrer mitunter Beispiele aus dem Schulbuch um.
0: Unsere Schulbuchbeispiele zur Wahrscheinlichkeitsrechnung waren eben, da sind verschiedene Würfel gegeben und man soll die Wahrscheinlichkeiten dazu bestimmen, zu bestimmten Ereignissen. Und ich habe es dann einfach umgedreht und gesagt, ich habe jetzt die Wahrscheinlichkeiten, wie muss dann der Würfel aussehen dazu? Das so öffnen, dass es unter diese Rubrik, wir lösen ein Problem, fällt und nicht, wir rechnen etwas aus. Und da reicht es manchmal einfach, ein paar Informationen rauszustreichen, die man vielleicht recherchieren muss oder die man Annahmen treffen muss, die sinnvoll sind. Und vielleicht selber mal draufkommen muss, was fehlt mir überhaupt noch an Informationen? Und dann damit zu arbeiten. Da reicht es manchmal einfach, ein paar Informationen rauszustreichen, die man vielleicht recherchieren muss oder die man Annahmen treffen muss, die sinnvoll sind. Und vielleicht selber mal draufkommen muss, was fehlt mir überhaupt noch an Informationen? Und dann damit zu arbeiten.

0: reicht es manchmal einfach, ein paar Informationen rauszustreichen, die man vielleicht recherchieren muss oder die man Annahmen treffen muss, die sinnvoll sind und vielleicht selber mal draufkommen muss, was fehlt mir überhaupt noch an Informationen und dann damit zu arbeiten.
1: Das, was man prüft, das kriegt man von den Schülerinnen, das andere eher nicht.
2: Hans Hummenberger, Fachdidaktiker für Mathematik an der Universität Wien. Er hat an der Weiterentwicklung des Unterrichts und am aktuellen Lehrplan mitgewirkt. Und er initiierte das Programm Mathefans an die Uni. Dort können interessierte Schülerinnen und Schüler Mathematik vertiefen, experimentierend, forschend, über den Unterrichtsstoff in der Schule hinaus.
1: Und das Dilemma ist, dass aber die Kreativität sich bei Prüfungen, in der Prüfungssituation, nicht gut abbilden lässt, so

0: forschend über den Unterrichtsstoff in der Schule hinaus.
1: Und das Dilemma ist, dass aber die Kreativität sich bei Prüfungen, in der Prüfungssituation, nicht gut abbilden lässt. So.
0: Dafür mehr Raum für kreative Stunden mit eigenständigen Problemlösen, sagt Hans Hummenberger, nein. Der Umfang sei notwendig. Auch im Hinblick auf die Matura und als Vorbereitung auf ein Studium. Die Fähigkeiten zum eigenständigen Problemlösen sollen über Jahre wachsen. Schritt für Schritt. Ohne zu überfordern. Gewissermaßen nebenbei im Unterricht. Solche Ansätze seien in der Geschichte der Mathematikdidaktik selten gewesen. Vor allem in den 1960er und 70er Jahren habe ein stark formalisierter Unterricht dominiert.
1: Da wurde

Das Lehren von Heuristiken eignet sich besonders, um eigenständiges Problemlösen zu lehren. Strategien, um Probleme systematisch anzugehen. Zum Beispiel

0: also Kreativität ist was, das kann jetzt nicht unbedingt erlernt werden, aber schon in einem gewissen Ausmaß.
1: Gesprochen werden, wie Schülerinnen die Tabellen gestaltet und ihre Würfel erstellt haben und um zu sehen, dass es sehr verschiedene Lösungen geben kann.
2: Bei der Aufgabe diesmal gibt es ja nicht unbedingt eine Heuristik, die ich verwenden würde, die ich in der Schule lerne, sondern dass man Modelle verwendet, wie man sie dann bei sehr vielen Aufgaben verwendet, dass man anfängt mit Tabellen zu machen, sich einen Überblick verschafft, wie viele Seiten habe ich überhaupt zur Verfügung, welche Eigenschaften müssen bestimmte Zahlen für mich erfüllen können, welche Zahlen gibt es überhaupt mit solchen Eigenschaften.
1: Und arbeitete wie Hans Hummenberger am aktuellen Lehrplan mit.
3: Ich denke, etwas, wo wir im Zusammenhang mit Schulunterricht Kreativität schulen können, ist gerade die Hausübungssituation, ja. Also mir ist es lieber und ich wertschätze das auch. Ich gebe auch positives Feedback dazu, wenn Schüler, Schülerinnen eigene Ideen aufs Papier bringen, zu einer Textaufgabe beispielsweise. Und wenn sie dann irgendwie in einer Sackgasse landen, ja, dann ist es so. Also hier ist etwas, wo ich wirklich die Kreativität, das eigene Denken der Schülerinnen und Schüler wirklich fördern und honorieren kann. Das braucht aber das Vertrauen der Jugendlichen, dass nicht alles gleich negativ

wiederholen und festigen. Einer ihrer Schüler, der das Angebot annahm, in den Übungsstunden eigenständig zu arbeiten, beschäftigte sich mit Fraktalen. Später

würde aber nicht sagen, es ist nur für die Guten, weil sich dieses Gut ja auf die Leute bezieht, die brav mitrechnen und diese Wege nachvollziehen und vielleicht wieder vorbereiten.

dauernde sehr üppige Klavierbearbeitung von Franz Liszt, seine Fassung für Klavier und Bratsche, der Symphonie in vier Teilen Harold en Italie oder Harold in Italien.

Rheuma von der Sorte von Byrons Child Harold machen. Ganze oft dramatische Strecken ist Harold die Bratsche in diesem Stück nicht vorhanden.

Berlin entstand. Der 1970 geborene deutsche Pianist hat eine Professur an der Wiener Musikuniversität in Vokalbegleitung am Klavier. Die Sonate

gebe. Er bringt dazu Beispiele. Der deutsche Bratschist Nils Mönkemeyer zum Beispiel wurde zum Hochschullehrer des Jahres gewählt. Und Sarah Kim veranstaltete in Bremen ein Bratschenfest.

0: Tom Robbins Choreografie Interplay.
1: Zu Morton Goulds jazzig angehauchter Partitur wird der Stücktitel Interplay.

0: nicht nur für Landwirtschaftsförderungen, etwa wie den Agrardiesel, der ja Budgetnöte hin oder her wieder eingeführt wird, sondern auch für das Pflegegeld, Sozialministerin Corinna Schumann von der SPÖ.
1: Wir

Bei dem Amoklauf in Graz im Juni des Vorjahres starben 9 Schülerinnen und Schüler sowie eine Lehrerin. Weitere Burschen und Mädchen wurden teils schwer verletzt. Der Täter, ein ehemaliger Schüler dieser Schule,

Davor will Marko Arnautović aber morgen nach dem Meistertitel auch den serbischen Cup, also das Double gewinnen, final gegen das Vojvodina Novi Sad. Salzburg verliert Innenverteidiger Gadou an Borussia Dortmund. Auch Jannik Schuster soll wechseln.

0: decline of those things were kind of ascribed to the European Union very successfully.
1: Auch der Medienpsychologe Tim Wolf
2: angegriffen hat, dass es einen wirklich erschaudern lässt. Und ich glaube, vielen ist das gar nicht mehr bewusst und vielen ist dieser Zusammenhang zwischen Brexit und der MAGA-Bewegung gar nicht mehr besonders bewusst. Das ist natürlich fatal und wir haben das beim Brexit erlebt, wo er mit Kampagnen, die von Cambridge Analytica gefahren worden sind, mit Desinformationskampagnen, dafür gesorgt hat, dass die Abstimmung für den Brexit positiv ausgegangen ist. Diese Abstimmung war ja ganz knapp und hinterher wurde festgestellt, dass es viele Dark Ads gab,

Bewusst. Das ist natürlich fatal. Und wir haben das beim Brexit erlebt, wo er mit Kampagnen, die von Cambridge Analytica gefahren worden sind, mit Desinformationskampagnen, dafür gesorgt hat,

0: hat, dass die Abstimmung für den Brexit positiv ausgegangen ist. Diese Abstimmung war ja ganz knapp und hinterher wurde festgestellt, dass es viele Dark Ads gab
1: und wirtschaftliche Bedenken ausgerichtet waren.
2: Focus on, as it were, economic interests, economic concerns.
3: Obwohl die jüngere Generation bei der Brexit-Abstimmung aus wirtschaftlichen Gründen für den Verbleib in der Europäischen Union stimmte, siegte am Ende die Angst vor dem Kontrollverlust über die ökonomische Vernunft. Laut dem Soziologen Alan Scott war der österreichisch-ungarische Wirtschaftshistoriker und Sozialwissenschaftler Karl Polanyi einer der ersten Wissenschaftler, der darauf hinwies, dass die Menschen ihre Entscheidungen nicht nach rein rational-wirtschaftlichen Argumenten treffen. Die Menschen wollen vor

Karl Polanyi, einer der ersten Wissenschaftler, der darauf hinwies, dass die Menschen ihre Entscheidungen nicht nach rein rational-wirtschaftlichen Argumenten treffen. Die Menschen wollen vor

0: Realität zeigen, dass diese Phase, die durch eine nachfragegetriebene Zunahme von angestellten Berufen geprägt war, vorbei ist.
1: Demand-led of growth in white-collar workers has declined.

und legen das Gefühl nahe, sich nach jenen Zeiten zurückzusehnen, als die Wirtschaft florierte und das Wirtschaftswachstum ungebremst war. Doch anstatt die wirtschaftlichen Probleme

0: politics and the kind of modality of the search for glory, for past glory, for lost glory.
1: Der nostalgiegetriebene Appell an die einstige nationale Größe ist derzeit wohl in

0: Das ist ein roter Faden, ja, in der Erzählung und soll eben auch in einheitlichen Geschichtsbüchern oder insgesamt in der Wissensvermittlung auch so stattfinden.
1: Dem historischen
0: Retro-Optik, die in vielem jetzt wieder Einzug hält, sei es jetzt Restaurants, die so aussehen, sei es eine sowjetische Kneipe, ja, sehr populär, schon seit Jahren in vielen russischen Städten, dann bestimmte Schokoladen, Süßigkeiten oder Eissorten, ja, die noch in der sehr retromäßigen Verpackung und mit dem Geschmack von damals verkauft und beworben werden, das kommt sehr gut an.
1: In der russischen Alltagssprache lässt sich des Öfteren auch ein Spruch vernehmen, der ebenso nostalgisch wie ironisch auf die vergangene technologische Größe

0: sondern stattdessen lieber Kinder bekommen.
1: Wenn jetzt bestimmte Persönlichkeiten in Russland, sei es jetzt gewisse Senatorinnen und Senatoren oder Putin selbst, die fallende Geburt,

0: und eben die Sauberkeit und Modernität.
1: Patientinnen, Patienten zentriert, ist klar, aber sozusagen, wenn die Schwester

0: die in farblich gestalteten Zimmern lagen, hatten um 9% bessere Werte, was die körperliche und psychische Gesundheit betrifft. Auch bildende Kunst kann beruhigen und Stress reduzieren.
1: An körperlichen Schmerzen war der schlimmste Teil dieser Erfahrung der ständige Krach. Alarme plärrten, Überwachungsgeräte piepten, Geräusche von Transportwagen hallten ebenso durch den Flur wie Gespräche des Personals. Krankenhäuser können so laut sein wie Autobahnen und überschreiten die von der Weltgesundheitsorganisation WHO empfohlenen Dezibelgrenzen oft um einiges.
0: Das schreibt die amerikanische Wissenschaftsjournalistin Emily Anthes über einen Krankenhausaufenthalt in ihrem Buch »Drinnen – Wie uns Räume verändern«. Die technische Entwicklung eröffnet neue Gestaltungsmöglichkeiten.

0: Materialien aufgrund neuer Reinigungstechniken möglich, die früher nicht denkbar waren.
1: Holz als Material hilft sehr viel. Wir haben das Problem hier in Österreich, dass die

Gehirn braucht eine gewisse Vielfalt an Gerüchen, um gesund zu bleiben. Gerade bei Erkrankungen wie Demenz oder Multipler Sklerose ist es wichtig, das Gehirn weiterhin mit Reizen zu stimulieren.

0: Progressive Rock. Der Begriff Heavy Metal ist schon im Umlauf. Er kommt in Reviews vor über Bands wie den Byrds, Steppenwolf oder der Jimi Hendrix Experience. Heavy Metal beschreibt
1: Radio-Kolleg, und wir hören noch mal rein in den Song.

Alltags gelten und streng einzuhalten sind. Die Studie zeigt aber auch auf, dass es deutliche Zusammenhänge gibt, in welchem sozialen Umfeld die Jugendlichen aufgewachsen sind und vor allem welche Bildungsmöglichkeiten ihnen offen

eigene Insel wird mehr und mehr erschlossen. Die Industrialisierung ist in vollem Gange. Vor allem das Eisenbahnnetz wird massiv ausgebaut. Unter anderem in Yorkshire.

Auch viel wichtiger, er trifft auf den Volksliedsammler Cecil Sharp sowie den Komponisten und Volkslied-Enthusiasten Ralph Vaughan Williams. Ab dann unternimmt Butterworth regelmäßig

Nun ja, Percy Aldrich Granger, der etwa gleich alt ist wie Butterworth, schreibt später einen Morris Dance für Orchester.

komponiert und lehrt auf einem College in Oxfordshire. Kurz studiert er Klavier und Orgel am Royal College of Music in London, wo er unter anderem von Hubert Parry unterrichtet.

0: für ein angegriffenes EU-Land aussehen würde, sagt Verteidigungsminister Claudia Tanner von der ÖVP beim Rat in Brüssel. Es soll je Valorisierung des Pflegegeldes begrüßen auch die Hilfsorganisationen, die im Bereich Pflege tätig sind. Caritas, Diakonie, Hilfswerk, Rotes Kreuz und Volkshilfe fordern aber von Bund und Ländern dringend einen notwendigen Reformprozess ein. Der Rahmen dafür war eine Protestaktion vor dem Parlament.
1: Die Vertreter der Hilfsorganisationen haben vor dem Parlament eine große schwarze Box aufgebaut, die Blackbox Pflegepolitik. Sie kritisieren Reform, Stillstand und fehlende Einbindung durch die Politik. Gerade bei der Pflege zu Hause gibt es etwa immense Lücken und fehlende Unterstützung für die

Erinnerungen und Geschichten. Kleine Statuen und Skulpturen, viele gerahmte Fotografien, weiß schimmernde Muscheln in einer Vitrine und Bücher, wohin man

Verzweiflungen. Man kommt ja nicht unbeschädigt durchs Leben. Aber im Grunde, in vielen Dingen kann ich mich ganz gut verstehen. Und auch meine Fehler kann ich ganz gut verstehen. In sehr vielen gefährdeten Situationen gewesen. Also jetzt muss man nicht unbedingt an die Bewegung Me Too denken. Wenn ich gefährdet sage, man ist auch durch andere Dinge gefährdet. Und besonders eben in diesem Beruf, glaube ich, man arbeitet ja mit seiner Kraft, man arbeitet ja mit seiner, darf ich das Wort Seele benutzen, das heißt ja so viel, sagen wir vielleicht, anstatt Seele, Sensibilität, mit seiner Empfindsamkeit. Und sonst kann man den Beruf eigentlich, finde ich, nicht ausüben, sonst spielt man halt Schauspieler.

0: Paradies.
1: Ja, das war so. Aber ich lasse mich auch nicht ganz vertreiben aus der Kindheit. Ich glaube, das ist ganz wichtig, die Neugierde und den kindlichen Mut

Da machst du was Falsches. Das ist das falsche Glück, weißt du? Ein Glück ist, dass wir heute Abend zusammensitzen können und dass wir zusammen, was weiß ich, die Lieder.

0: und hat eigentlich, glaube ich, das akzeptiert, welchen Weg ich gehe. Und der wollte mir das auch ermöglichen. Das hat er ja auch getan.
1: Der Vater sitzt am Klavier und spielt kurz.

Die kleine Senta darf als Komparsin mitmachen. Und sie ist begeistert von der aufregenden Atmosphäre beim Drehen. Der freundliche Aufnahmeleiter schreibt

0: des Wiener Burgtheaters Achim Benning. Zu einer prägenden Lehrerin wird Susi Nicoletti. Senta Berger über ihre Zeit im Max-Reinhardt-Seminar.
1: Es war eine

0: Wir spielten da heute das und das und Brecht. Ich habe von Brecht Politik gelernt. Ich habe vom Theater Maximilian und Juarez zum Beispiel verstanden, was...
1: Das Regie Anatol Litvak, der Jahre zuvor Entscheidung im Morgengrauen mit Hildegard Knef und Oskar Werner gedreht hatte. Der jungen Senta Berger wird eine Rolle angeboten. Und es ist eine Rolle mit Folgen. Denn nach den Dreharbeiten muss sie das Max-Reinhardt-Seminar verlassen. Es war Studierenden nämlich untersagt, neben der Ausbildung Filmrollen anzunehmen.
0: Unvergesslich, wie der Yul Brynner da reinkam, leibhaftig er. Und er sah auch so aus wie der Yul Brynner. Und er war auch so angezogen wie der Yul Brynner. Der trug immer so Stiefeln, als würde er gerade vom Pferd ab.

haben die mich gleich angezogen. Haben gleich gesagt, ah, gut, dass Sie da sind. Gehen Sie gleich mal bitte in den ersten Stock. Und dann bekam ich ein Kopftuch und Stiefeln und einen ungarischen Rock und hatte schon meinen ersten Dreh.

0: Und dann ging ich zu dem Direktor des Seminars und habe gesagt, ja, ich muss Ihnen sagen, das ist passiert. Und ich bin da jetzt schon 3 Tage oben gewesen und ich brauche aber Ihre Erlaubnis.
1: Gespielt unter der Regie von Hans Quest. Und auch in den Jahren danach kommen immer wieder Filmangebote. Senta Berger verlässt das Theater in der Josefstadt und spielt in zahlreichen Filmproduktionen mit. Dreharbeiten führen sie immer öfter nach München und Berlin.

0: sie kurz vor Mitternacht in Los Angeles an.
1: Es war schwierig. Also für uns beide war das eine schwierige Zeit.

Tony Randall und mit einer ganzen Riege englischer Komiker, der hieß Marrakesch. Und da hat, jetzt haue ich mal auf den

kriegen wir von der Bank extra Geld. Aber in Deutschland brach gerade der Autorenfilm aus, der Purismus. Und ich habe vieles verstanden, eigentlich fast alles. Und dass man auch eigene und

sehr aufregend. Ja, und dann hatte ich auch noch eine sehr schwere Zeit zu überwinden in diesem ersten Sommer. Denn ich hatte eine schwere

0: Mona in der Fernsehserie Kir Royal von Helmut Dietl. Sie wurde als Taxifahrerin Gerda in der Serie Die kann tatsächlich auf beeindruckende Erfolge verweisen. Neben Serien fürs Fernsehen, wie eben die schnelle Gerdi, wurden auch Filme fürs Kino produziert. Der Film Die weiße Rose unter der Regie von Michael Verhoeven war 1982 der erfolgreichste deutsche Kinofilm des Jahres. Sein Film Das schreckliche Mädchen aus dem Jahr 1990 wurde für den Golden Globe und den Oscar nominiert. 1994 drehte Michael Verhoeven den Film Mutters Courage nach einer autobiografischen
1: Taue und sage, ich will aber nicht, ich will nicht. Es geht, die Zeit, vielmehr nicht, der Kästner sagt, wir gehen, wir vergehen, die Zeit bleibt stehen. Wenn wir sagen, die Zeit vergeht, nein, nein, die Zeit vergeht nicht, wir vergehen. Ja? Ach, es gibt viele tröstliche Dichter und Philosophien und es gibt auch tröstliche Freunde, die ich immer noch habe. Und wenn ich zurückblicke, habe ich auch Versäumnisse zu beklagen und habe Unrecht unkorrigierbar begangen. Aber im Großen und Ganzen ist es nicht so, dass ich das Gefühl habe, wie mein Vater, ich habe mein Leben versäumt. Das habe ich sicher nicht. Nun muss man halt ein bisschen klüger sein, als man eigentlich ist. Und dem Altwerden und dem Sterben

0: Ende Juni, also in 7 Wochen, präsentieren.
1: In Kals am Großglockner hat die Feuerwehr gleich 2-mal zu derselben brennenden Almhütte ausrücken müssen. Zuerst am Montagabend,

Bergland einzelne Schauer dazukommen. Morgen am Feiertag nach und nach wieder Regen im Großteil des Landes und speziell an der Alpen-Nordseite etwas kühler mit höchstens 15 Grad, im Osten und im Süden länger trocken und bis zu 20.